Osborg 2, Bayer Leverkusen 2, Borussia Borussia Dortmund 3, Paderborn 0, and Freiburg 5. Borussia Mönchengladbach 0. THG Hoffenheim 2, Stuttgart 1, Mainz 05 1, Eintracht Frankfurt 3, and Union Berlin 1, Schalke 04 3.